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10: Es ist 8.30 Uhr.
11: Mit Christina Adler. Guten Morgen. Österreichs Richter und Staatsanwälte sind vollkommen überlastet. Die Justiz ruft daher zum Streik auf. Ab heute gibt es für eine Woche so gut wie keine Verhandlungen und keine Amtstermine. Das sei notwendig, um auf den Personalmangel in der Justiz aufmerksam zu machen, erklärt der Präsident der Richtervereinigung Gernot Kandut.
12: Und da bleibt uns nichts anderes übrig, schon allein um aufgrund unserer Verantwortung für das Funktionieren des Rechtsstaats hier ein Zeichen zu setzen, um tatsächlich nachhaltig eine Verbesserung für die Gerichtsbarkeit und damit für die Grundlage des Rechtsstaates und damit auch für uns alle für ein friedliches Zusammenleben zu schaffen.
11: Bereits seit Monaten wird mehr Personal gefordert, mehr Planstellen sind aber auch im aktuellen Doppelbudget nicht enthalten, so Kandut. Das Aus für das Tiefkühlwerk von Ardo in Groß-Enzersdorf

0: Dorf dürfte besiegelt sein. Die belgische Firma hat ein Hilfspaket von Bund und Land nun offiziell abgelehnt. Der Betrieb sei langfristig nicht rentabel, heißt es von Ardo. Jetzt wird nach einer anderen Lösung gesucht, um die Tiefkühlproduktion in Österreich zu erhalten. Auch der Gemüseverarbeiter EFCO soll eine mögliche Beteiligung prüfen. Die EU-Außenminister wollen heute bei einem Treffen in Luxemburg zahlreiche Personen und Organisationen wegen ihrer Unterstützung für Russlands Kriegsmaschinerie sanktionieren. Laut EU-Beamten sind knapp 1600 Akteure betroffen. Aus Österreich reist Staatssekretär Josef Schellhorn an. Mit steuerfinanzierter Wahlwerbung für Präsident Donald Trump ist nun Schluss. Das hat jetzt eine Richterin vor den Kongresswahlen in den USA entschieden. Der Grund: Die Spots sind keine neutralen Informationen, sondern politische Werbung zugunsten der Republikaner. Künftig soll Trumps politische Organisation für die Kosten selbst aufkommen. Heute schaut die Sonne in ganz Österreich raus und auch der Regen im Süden wird langsam weniger. Danach bleibt es meist trocken. Am längsten scheint die Sonne heute im Alpenvorland und im Osten. Von Salzburg ostwärts bleiben ein paar Wolken übrig. Dazu weht teils lebhafter Nordwestwind, besonders im Osten und in der Obersteiermark. Die Temperaturen schaffen es heute auf 11 bis 18 Grad.
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2: Verkehrsinfo mit Markus Bolletz. Niederösterreich A2 Südautobahn in Richtung Wien. Zwischen Wöllersdorf und Leobersdorf gab es einen Verkehrsunfall. Ein Fahrstreifen ist gesperrt. Ihr verliert hier bis zu einer halben Stunde. Wir bleiben in Niederösterreich. S1 mit Außenring Schnellstraße Richtung Korneuburg. Zwischen Korneuburg Nord-Dresdorf und dem Tunnel Kreuzenstein ist der Abschnitt wegen eines Unfalls gesperrt. Ihr müsst hier die Dauer des Tunnel Kreuzensteins auf jeden Fall abwarten und mit entsprechenden Verzögerungen rechnen. Wiener 23 Südostangente in Richtung Vösendorf. Viertelstunde Zeitverlust hier im Frühverkehr für euch zwischen Hirstetten und dem Knoten Prater. Oberösterreich, A7 Mühlkreisautobahn Richtung Westautobahn. Zwischen Gallneukirchen und der Wiener Straße staunt bis zu 40 Minuten Zeitverlust im Frühverkehr. B3 Donaustraße Richtung Linz vor der Donaubrücke Steyreck staunt 15 Minuten plus. Und in Richtung Linz vor der Donaubrücke Mauthausen ebenfalls staunt 20 Minuten Zeitverlust. Steiermark, A9 Pirnautobahn Richtung Voralpenkreuz. Zwischen Wildern und Graz West staunt 20 Minuten Zeitverlust. Und Tirol A12 Interlautobahn Richtung Arlberg zwischen der Raststation Wehr und Wattens staunt 30 Minuten Zeitverlust nach einem Unfall. Ich wünsche euch, wo es geht, viel Geduld und trotz allem gute und sichere Fahrt.
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4: Der 12. Oktober heute und mein Wohnzimmer daheim voller Blätter. Mein Großer hat die am Wochenende beim Spaziergehen eingesammelt. In der Klasse basteln sie eine Blättercollage. Manche Dinge ändern sich eben nie. Das habe ich schon vor über 3 Jahrzehnten als Kind machen dürfen.
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0: erst Radio One. Ich bin Maxi Kappern und das ist der Montag in deinem Radio. Der Terminator ist in Pension gegangen und wird auf seine alten Tage doch noch vernünftig. Arnold Schwarzenegger spielt Santa Claus, also den dickbäuchigen Weihnachtsmann. In einer Actionkomödie wird ihm sein Sack geraubt. Also der, in dem die Geschenke für alle ausgetragen werden. Es beginnt eine unglaublich spektakuläre Suchaktion.
1: Do I know you?
2: Christkindl, Weihnachtsmann, Christmasman. That's what the dogs call me. I'm Santa Claus.
0: Passend zum Heiligen Fest soll der Film am 2. Dezember bei Prime Video erstmals gestreamt werden können, mit einem Governor als Weihnachtsmann. Heißen wird's geklaute Weihnachten.

das Wochenende ist vorbei. Aber das nächste kommt auch bald. Ja. Guten Morgen, positiv bleiben. Radio One am Montag und das Wetter war schon mal schlechter zu Wochenbeginn. Jetzt ist es noch in vielen Teilen unseres Landes bewölkt. Ein paar Regenschauer ziehen durch, vor allem im Süden und entlang der Alpen. Aber schön langsam lockert es auf und zumindest zeitweise sollte dann in Richtung Nachmittag die Sonne vorbeischauen. Es weht den ganzen Tag über kühler Wind.

0: Hi, das ist Radio 1 am Montag. In wenigen Minuten ist es schon 9. Jetzt macht die künstliche Intelligenz nicht mal mehr vor der Kaffeemaschine Halt, fällt so lange nicht auf, bis es zu einem mühsamen Zwischenfall kommt.
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0: WLAN-Probleme bei einer smarten Kaffeemaschine. Mario Teufel, was es nicht alles gibt.
2: Betroffen ist eine Kaffeemaschine von Keurig. Sie hat innerhalb von 10 Tagen 1 Terabyte an Daten versendet. Ein IT-Experte hat den enormen Datenverbrauch entdeckt, als er das Netzwerk seiner Eltern überprüft hat. Vermutlich handelt es sich um einen Softwarefehler. Nach einem Neustart soll der Upload aber aufhören.
0: Ich bin irgendwie noch von der alten Schule, aber ich kapier's nicht. Warum braucht eine Kaffeemaschine überhaupt Internet?
2: Für die Steuerung per App und Sprachassistent sowie zum Überprüfen der Kaffeekapseln. Warum sie so viele Daten überträgt, bleibt allerdings unklar.
0: Zu Amazon. Da wird mit Hilfe von KI ein ziemlich persönliches Kundenprofil erstellt. Manche, die es mittlerweile gibt, sind ganz schön absurd.
2: Die Funktion About You wertet zum Beispiel Einkäufe, Suchanfragen und Produktbewertungen aus. Daraus leitet Amazon persönliche Eigenschaften ab. Einem Kunden werden unter anderem Hasen in einem Kaffeehaus zugeschrieben, obwohl er weder Hasen noch ein Kaffeehaus hat.
0: Ist es mir selbst möglich, diese Einschätzungen dann auch nachfolgend zu korrigieren?
2: Ja, Nutzer können ihre Profile bearbeiten, aber von diesem fehlerhaften KI-Tool bleiben wir noch verschont. Die Funktion gibt es derzeit nur in den USA.
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11: Mit Christina Adler. Guten Morgen. Am Bahnhof Wiener Neustadt geht es heute für Zugreisende nur sehr langsam voran. Die Ursache, 2 Güterwagen sind in der Nacht losgerollt und entgleist, erklärt ÖBB-Sprecherin Rosana Zernato-Peschel.
12: Es wurde bei diesem Vorfall aber leider die Oberleitung so stark beschädigt, dass der Zugverkehr im Raum Wiener Neustadt Hauptbahnhof jetzt einmal für den heutigen Tag nur sehr eingeschränkt möglich ist. Das betrifft jetzt natürlich auch die Züge des Fernverkehrs auf der Südstrecke. Für einen Schienenersatzverkehr ist gesorgt, und zwar zwischen Wiener Neustadt und Mürzzuschlag. Also es wird heute sicher mit Ausfällen und Verspätungen zu rechnen sein.
11: Fahrgäste sollten sich vor der Abfahrt über ihre Verbindung informieren, raten die ÖBB. In Deutschlands Politik gibt es einen überraschenden Rücktritt. Bärbel Baas gibt sowohl ihr Amt als Arbeitsministerin als auch den Co-Vorsitz der SPD auf. Als Gründe nennt sie den Tod ihrer Stieftochter und öffentliche Angriffe auch aus den Reihen des Koalitionspartners der Union. Ihr Mandat im Bundestag will Baas aber behalten. In Frankreich gehen die Schulproteste weiter. Schüler und Studierende fordern bessere Lernbedingungen und mehr Lehrkräfte. Die Regierung hat zwar 3000 zusätzliche Vertretungslehrer angekündigt, den Protestierenden reicht das aber nicht. Diese Woche sind weitere Demos und Schulblockaden geplant. Bei den letzten Demonstrationen ist es teils zu Ausschreitungen gekommen. Viele Schüler wurden verletzt und festgenommen. Die Nobelpreisbekanntgabe geht zu Ende und heute erfahren wir, wer die Auszeichnung für Wirtschaftswissenschaften bekommt. Es ist der einzige Nobelpreis, der nicht auf den Gründer Alfred Nobel zurückgeht, wird aber nach denselben Richtlinien und mit derselben Preissumme von rund 1 Million Euro vergeben. Heute schaut die Sonne in ganz Österreich raus und auch der Regen im Süden wird langsam weniger, danach bleibt es meist trocken. Am längsten scheint die Sonne heute im Alpenvorland und im Osten. Von Salzburg ostwärts bleiben ein paar Wolken übrig, dazu weht teils lebhafter Nordwestwind, besonders im Osten und in der Obersteiermark. Die Temperaturen schaffen es heute auf 11 bis 18 Grad.
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13: In Wien auf der Zangrenze Richtung Inzersdorf. Zwischen dem Knoten Hirschstetten und Prater gibt es 15 Minuten Zeitverlust. In Richtung Hirschstetten zwischen Hans und Kurve und Knoten Kaisermühlen sind es bis zu 30 Minuten. Dann gab es einen Unfall in Niederösterreich. A22 Donauuferautobahn Richtung Tangente zwischen Knoten Stockerau und Stockerau Mitte. Da heißt es aufpassen. Burgenland. A3 Südostautobahn Richtung Guntramsdorf. Zwischen Siegendorf und Knoten Eisenstadt gibt es wegen Bauarbeiten eine Sperre bis 15 Uhr. Steiermark. A9 Pyrenautobahn Richtung Voralpenkreuz zwischen Lebring und Graz West 20. 40 Minuten Zeitverlust. Außerdem am Bahnhofgürtel Richtung Annenstraße zwischen Kalvariengürtel und Keplerstraße. Da gibt es eine Sperre wegen eines brennenden Fahrzeugs. Tirol A12 Intalautobahn Richtung Arlberg. Zwischen Vomp und Wattens gibt es wegen einer geräumten UU-Unfallstelle ca. 40 Minuten Zeitverlust. Auf der A13 Brenner Autobahn Richtung Innsbruck zwischen Raststation Brennersee und Parkplatz Brennersee gibt es eine Sperre aufgrund eines Unfalls. Und S16 Arlberg Schnellstraße Richtung Zams zwischen St. Anton am Arlberg und Schnann am Arlberg. Da gibt es eine Sperre wegen Bauarbeiten. Ich wünsche gute und sichere Weiterfahrt.
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16: Einen wunderschönen Montagvormittag wünsche ich. Ich hoffe, du hast einen guten Start in die neue Woche. Wenn du noch einen Kickstart brauchst, dann helfen uns Purple Disco Machine zusammen mit Sophie and the Giants und ihrem Hit In the Dark.

0: Ding mit Desert Rose hier auf Radio One, die neue Hitgarantie. Von der Hitze aus der Wüste sind wir aber jetzt schon im milden Herbst angekommen. Das ist auch die Zeit von herbstlichen Speisen und Snacks, wie Kürbis, Schwammerl oder Kastanien. Bist du aber schon im herbstlichen Essen drinnen?
1: Ich habe da nur den Sommerrhythmus drinnen mit Salat und Kräuterspeisen. Wenn es so richtig kalt wird, da kommt wahrscheinlich dann die Umstellung, ja, wieder mit Suppen.
2: Das ist ganz gleich, das kommt eher auf die Laune an.
0: Ja, da müssen die Herrschaften schon ein bisschen anzahlen. Ich habe schon mein drittes Kürbisgulasch heuer verdrückt.

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8: Heute schaut die Sonne in ganz Österreich raus und auch der Regen im Süden wird langsam weniger. Danach bleibt es meist trocken. Am längsten scheint die Sonne heute im Alpenvorland und im Osten. Von Salzburg ostwärts bleiben ein paar Wolken übrig. Dazu weht teils lebhafter Nordwestwind, besonders im Osten und in der Obersteiermark. Die Temperaturen schaffen es heute auf 11 bis 18 Grad.
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Lust auf einen Reim? Von Shaggy geht's weiter. Mit gemütlichem Beat und rauchiger Stimme haben Sie entspannte Musik und gute Laune im Sinne. Hier sind Milky Chance mit Stolen Dance.

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8: Mit Christina Adler. Heute startet die Herbstlohnrunde mit den Verhandlungen für neue Kollektivverträge für rund 55.000 Beschäftigte in den insgesamt 98 österreichischen Bahnunternehmen. Die Gewerkschaft WIDA fordert neben klaren Regeln für Fahr- und Reisezeiten als Arbeitszeiten und längeren Pausen auch ein deutliches Lohnplus. Und zwar über der Teuerung. Alles andere sei nicht akzeptabel, sagt WIDA-Chef Roman Hebenstreit.
9: Alles unter einer Teuerungsabgeltung ist Lohnkürzung. Wer etwas leistet, der soll auch anständig bezahlt werden. Wir brauchen den vollen Ausgleich der rollierenden Inflation und darüber hinaus reale Lohnzuwächse und das vor allem bei den niedrigen und mittleren Einkommen.
8: Die Metaller fallen heuer weg, weil sich die Sozialpartner im Vorjahr auf einen zweijährigen sogenannten Krisenabschluss geeinigt hatten. Auch damit soll Schluss sein, die Forderung der Gewerkschaft. Weil in der Justiz dringend Personal gebraucht wird, legen Österreichs Richter und Staatsanwälte diese Woche ihre Arbeit nieder. Es gibt keine Verhandlungen oder Entscheidungen. Der Streik soll bis Freitag andauern. Landesweit fehlen rund 250 Stellen und das kann dazu führen, dass sich Verfahren noch weiter verzögern, warnt die Richtervereinigung. Sie kritisiert außerdem, dass im aktuellen Doppelbudget der Regierung auch keine zusätzlichen Richterstellen vorgesehen sind. Am Bahnhof Wiener Neustadt geht es heute für Zugreisende nur sehr langsam voran. Zwei Güterwagen sind in der Nacht losgerollt und entgleist und haben dabei eine Oberleitung beschädigt. Tausende Pendler sind von der Störung auf der Südstrecke der Aspangbahn sowie auf der Buchberger und Gutensteiner Strecke betroffen. Für den Nahverkehr ist ein Schienenersatz mit Bussen eingerichtet worden. Derzeit arbeiten Techniker daran, den Schaden zu beheben. Die Einschränkungen dürften aber noch den ganzen Tag lang andauern, heißt es von den ÖBB. Ganze 236.000 Besucher aus 137 Ländern haben in diesem Jahr die Frankfurter Buchmesse besucht. Etwas weniger als im Vorjahr. Da sind 238.000 Bücherfans gezielt worden. Nächstes Jahr läuft die Buchmesse vom 6. bis 10. Oktober und Gastland nach Tschechien in diesem Jahr wird Chile. Nach dem Regen in der Nacht setzt sich heute wieder die Sonne durch. Die letzten Regentropfen gibt's von Unterkärnten bis ins Südburgenland, aber auch da wird's bald trocken. Im Alpenvorland und im Osten schaut die Sonne als erstes raus. Sonst halten sich anfangs noch Wolken und Nebel, die sich im Laufe des Tages aber immer mehr auflösen. Von Salzburg ostwärts gibt es am Nachmittag noch ein paar Quellwolken. Dazu weht teils lebhafter Nordwestwind, besonders in Niederösterreich, Wien, im Nordburgenland und in Teilen der Obersteiermark. Die Temperaturen erreichen heute 11 bis 18 Grad.
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10: mit Markus Bolletz und einer Meldung aus dem Burgenland. A3 Südostautobahn in Richtung Gundramsdorf. Der Abschnitt zwischen Siegendorf und dem Knoten Eisenstadt ist wegen Bauarbeiten heute bis etwa 15 Uhr gesperrt. Ihr müsst hier großräumig ausweichen. Ansonsten liegen uns aktuell keine weiteren Störungen vor. Ich wünsche gute und sichere Fahrt.
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12: Ab geht's bei uns durch den Vormittag mit Shakira, Dermot Kennedy, den Dire Straits und viele mehr. Jetzt aber übernimmt Bruno Mars mit seinem großen Breakout-Hit Just the Way You Are.
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1: Ein internes KI-Modell von OpenAI hat laut dem Unternehmen Lösungen für 377 offene Matheprobleme veröffentlicht. Viele Forschende sind allerdings skeptisch. Viele kritisieren, dass wichtige Details zum Lösungsweg fehlen und manche Ergebnisse noch nicht überprüft sind. Außerdem steht die Frage im Raum, ob die KI auch auf unveröffentlichte Forschung anderer zurückgreift. Und ein Entwickler hat sich ebenfalls mit KI beholfen. Er hat eine kostenlose Open-Source-Alternative zu Photoshop, Premiere und weiteren Adobe-Programmen entwickelt. Das Projekt heißt Artcraft und läuft auf Windows, Mac und Linux. Noch sind die Programme allerdings in einer sehr frühen Entwicklungsphase und einige Funktionen fehlen oder funktionieren nicht richtig. Außerdem ist noch offen, ob es rechtliche Probleme mit Adobe gibt.
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14: Nach dem Regen in der Nacht setzt sich heute wieder die Sonne durch. Die letzten Regentropfen gibt's von Unterkärnten bis ins Südburgenland, aber auch da wird's bald trocken. Im Alpenvorland und im Osten schaut die Sonne als erstes raus. Sonst halten sich anfangs noch Wolken und Nebel, die sich im Laufe des Tages aber immer mehr auflösen. Von Salzburg ostwärts gibt es am Nachmittag noch ein paar Quellwolken. Dazu weht teils lebhafter Nordwestwind, besonders in Niederösterreich-Wien, im Nordburgenland und in Teilen der Obersteiermark. Die Temperaturen erreichen heute 11 bis 18 Grad.
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12: Mit Conny Diebald. Nach einem trockenen und heißen Sommer hat auch der September in Europa weder eine Abkühlung noch nennenswerten Niederschlag gebracht. Laut dem EU-Klimadienst Copernicus war es in Westeuropa gemeinsam mit dem September 2023 der wärmste September seit Beginn der Aufzeichnungen, Christina Adler.
13: Und für Europa insgesamt der drittwärmste September, weltweit sogar der zweitwärmste. Gleichzeitig hat sich die Trockenheit in vielen Regionen weiter verschärft. Flüsse wie Rhein oder Donau haben teilweise so wenig Wasser geführt wie noch nie im September. In mehreren Ländern waren laut Copernicus Schiffsfahrt, Wasserversorgung und Landwirtschaft stark beeinträchtigt. Der Regen zum Monatsende hat örtlich zwar etwas Entlastung gebracht, in Frankreich und Spanien aber auch Überschwemmungen.
12: Die Temperatur ist um 2,51 Grad über dem Mittel der Jahre 1991 bis 2020 gelegen. Damit rückt auch das 1,5 Grad-Ziel des Pariser Klimaabkommens weiter in die Ferne. Die Herbstlohnrunde startet heute mit den Verhandlungen für neue Kollektivverträge für die rund 55.000 Beschäftigten in den österreichischen Bahnunternehmen. Die Gewerkschaft Wieder fordert neben klaren Regeln für Fahr- und Reisezeiten als Arbeitszeiten auch längere Pausen sowie ein deutliches Lohnplus, und zwar über der Teuerung. Alles darunter sei eine Lohnkürzung, heißt es von der Gewerkschaft. In 15 Hotels in Österreich soll ein Mann aus der Republik Moldau die Zeche geprellt haben. Der 32-Jährige hat eine Radtour durch Österreich gemacht und hat dabei in Hotels übernachtet und gegessen. Danach ist er weitergefahren, ohne zu bezahlen. Ende September ist er schließlich in Bad Gäusern festgenommen worden, nachdem ihn ein Hotelier angezeigt hatte. Weltweit leben 1,2 Milliarden Menschen in Armut. Das sind um fast 52 Millionen mehr als im Vorjahr, zeigen aktuelle Zahlen der UNO. Mehr als die Hälfte der Betroffenen sind Kinder und Jugendliche. Die meisten von ihnen leben in Afrika südlich der Sahara und in Südasien. Der Bericht zeigt aber auch Fortschritte im Kampf gegen die Armut. In mehr als 30 Ländern konnte der Anteil der in Armut lebenden Menschen halbiert werden.
13: Nach dem Regen in der Nacht setzt sich heute wieder die Sonne durch. Die letzten Regentropfen gibt's von Unterkärnten bis ins Südburgenland. Aber auch da wird's bald trocken. Im Alpenvorland und im Osten schaut die Sonne als erstes raus. Sonst halten sich anfangs noch Wolken und Nebel, die sich im Laufe des Tages aber immer mehr auflösen. Von Salzburg ostwärts gibt es am Nachmittag noch ein paar Quellwolken. Dazu weht teils lebhafter Nordwestwind, besonders in Niederösterreich, Wien, im Nordburgenland und in Teilen der Obersteiermark. Die Temperaturen erreichen heute 11 bis 18 Grad.
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0: Im Burgenland auf der A3 Südost Autobahn Richtung Guntramsdorf zwischen Siegendorf und Knoten Eisenstadt gibt es eine Sperre bis 15 Uhr aufgrund von Bauarbeiten. Ähnlich sieht es aus in Tirol. S16 Arlberg Schnellstraße Richtung Zams zwischen St. Anton am Arlberg und Schann am Arlberg. Da gibt es eine Sperre wegen einer Baustelle. Und in Vorarlberg auf der A14 Rheintal Autobahn in beiden Richtungen zwischen Knoten Bregenz und Hörbranz-Lochau gibt es eine Sperre im Pfändertunnel. Ich wünsche gute und sichere Weiterfahrt.
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15: Wir starten heute rein in die Top 11 um 11 mit Miles Smith, der sich gedacht hat, aus Rihannas Ballade Stay lässt sich doch sicher eine tanzbare Version machen. Bei uns heute auf Platz 11, Stay if you wanna dance.
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Loy und David Puentes hier auf Radio One, die neue Hitgarantie. Manchmal, wenn eine Beziehung zu Ende geht, ist es gut, nach vorne zu blicken und einfach weiterzumachen. Gracie Abrams hat mit ihrem nächsten Song eine andere Strategie. Sie will lieber ihren Frust auslassen, nachdem eine Freundin von ihr eine wilde Trennung hinter sich gehabt hat. Hier ist unser Platz 8 unserer Top 11. Gracie Abrams mit That's So True.

0: Der King of Pop, Michael Jackson, verpasst uns die nötige Ladung Energie für den Vormittag. Radio One, die neue Hitsgarantie. Auch wenn der Herbst schon bei uns eingezogen ist, ist die Sonne in manchen Regionen ja immer noch eine Konstante. Daher Sonnenbrille auf, Autodach auf und wir machen uns ready für unsere Nummer 7 der heutigen Top 11. Nicky Jury mit Sunroof.
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0: Heart of Stone von Dave Stewart hier auf Radio One, die neue Hitsgarantie. Die Band One Republic hat diesen Song mal bei einem Konzert in London heimlich in die Setlist geschmuggelt und vor ihrem Publikum getestet, bevor sie ihn im Studio überhaupt aufgenommen haben. Scheinbar hat es funktioniert, deswegen gibt es jetzt unsere heutige Nummer 3 der Top 11, One Republic mit Need Your Love.
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0: Radio One, die neue Hitsgarantie. Die Jungs von Tampa City sind ja nicht nur selbst eine Musikgruppe, sondern sind auch als Songwriter und Produzenten für andere Künstler tätig. Einmal ist bei einem gebuchten Studiotermin der geplante Künstler nicht aufgetaucht und in dieser quasi Freistunde sind sie dann produktiv geworden und haben einen ihrer größten Hits geschrieben. Und bei uns ist er heute auf Platz 1 unserer Top 11 um 11. Hier ist Tampa City mit Self-Aware.
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7: Mit Conny Diebald. Seit heute steht die Justiz für eine Woche still. Österreichs Richter und Staatsanwälte protestieren wegen der hohen Arbeitsbelastung und des Personalmangels. Landesweit fehlen rund 250 Richter und um die 70 Staatsanwälte. Der Bogen ist überspannt, sagt Anna-Maria Vukovic, die Vizepräsidentin der Vereinigung österreichischer Staatsanwältinnen und Staatsanwälte.
8: Wir werden bis Ende Oktober unser rechnerisches Arbeitspensum erreicht haben. Alles, was wir darüber hinaus leisten, leisten wir mit Personal, das nicht vorhanden ist. Also unter Anführungszeichen gratis. Wir hoffen, dass wir mit dieser Aktionswoche für den Rechtsstaat ein noch lauteres Zeichen setzen und ein noch deutliches Warnsignal, vor allem an die politischen VerantwortungsträgerInnen.
7: Dass Richter und Staatsanwälte auch im Urlaub oder krank arbeiten, gehört leider zum Alltag, sagt Vukovic. Sie fordert deshalb dringend neue Planstellen. Die EU hat neue Sanktionen gegen Unterstützer der russischen Kriegsmaschinerie verhängt. Betroffen sind fast 1600 Personen, Unternehmen und andere Organisationen. Das sind so viele wie noch nie zuvor. Die EU will den Druck auf Russland so lange erhöhen, bis Präsident Putin zu ernsthaften Friedensverhandlungen bereit ist. Im September hat sich in Europa das ungewöhnlich warme und trockene Wetter des Sommers fortgesetzt. In Westeuropa war es gemeinsam mit dem September 2023 der wärmste September seit Beginn der Aufzeichnungen, heißt es heute vom EU-Klimawandeldienst Copernicus. Die Temperatur lag 2,51 Grad über dem Mittel der Jahre 1991 bis 2020. Für Europa insgesamt war es der drittwärmste September, weltweit sogar der zweitwärmste. Wer wird Tier des Jahres 2027? Der Naturschutzbund lädt auch heuer wieder alle ein, online darüber abzustimmen. Für den Titel gehen drei Tiere ins Rennen: der Biber, der Steinmarder und die Zwergmaus. Bis zum 1. November kann jede und jeder auf der Website des Naturschutzbundes mitvoten. Die Aktion macht auch auf die Gefährdung der Tiere aufmerksam. Am Nachmittag scheint oft die Sonne und vor allem ganz im Westen ist es meist strahlend sonnig, sonst ziehen immer wieder ein paar Wolken durch. Vorübergehend dichter sind die Wolken vom Mühl- und Waldviertel über Wien bis ins Burgenland sowie im Süden der Steiermark. Kurze Regenschauer sind hier aber die Ausnahme. Die Temperaturen liegen am Nachmittag zwischen 11 und 18 Grad. Morgen wird es dann wieder sonnig mit weniger Wolken als heute und ebenfalls bis zu 18 Grad warm.
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9: Im Burgenland auf der A3 Südostautobahn Richtung Gundramsdorf zwischen Siegendorf und Knoten Eisenstadt gibt es aktuell noch eine Sperre bis 15 Uhr aufgrund von Bauarbeiten. Und in Tirol auf der A13 Brenner Autobahn Richtung Italien zwischen Matreisch-Steinach und Brenner Nord vor der Luigbrücke gibt es eine Viertelstunde Zeitverlust. Ich wünsche gute und sichere Weiterfahrt.
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11: Die Boyband Blue hat damals eine Idee gehabt. Sie wollten einen Elton John Klassiker covern. Und genau der fand die Jungs so sympathisch, dass er gleich zugesagt hat, mit ihnen zu singen und Klavier zu spielen. Hier sind Blue und Elton John mit Sorry Seems to be the Hardest Word. 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

0: Radio One, die neue Hitgarantie. Wir alle schwärmen ja oft gern über die gute alte Zeit. Mache ich ja auch, jedes Mal, wenn ich durch meine alten Urlaubsfotos schaue. Aber es ist auch wichtig, nicht den Moment zu vergessen. Denn auch der kann irgendwann in einigen Jahren die gute alte Zeit für dich sein. Passend dazu hat Chris Desirandi für uns seinen Song Good Old Days.
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